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2: Der Oderwelle Verkehrsservice liegen derzeit keine Meldungen über Verkehrsbehinderungen vor. Wir wünschen auch weiterhin eine gute und sichere Fahrt durch die Nacht.
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2: Der Oderwelle Verkehrsservice liegen derzeit keine Meldungen über Verkehrsbehinderungen vor. Wir wünschen auch weiterhin eine gute und sichere Fahrt durch die Nacht.
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4: Wunderschönen guten Morgen, der Oderwelle Verkehrsservice. Derzeit liegen uns keine Verkehrsbehinderungen vor, aber Achtung, schon mal eine Vorausschau für heute Abend. Da ist die A12 in Richtung Berlin wegen Bauarbeiten komplett gesperrt. Der Verkehr wird ab 19 Uhr an der Anschlussstelle Briesen abgeleitet und an der Anschlussstelle Fürstenwalde West wieder auf die A12 geführt. Das Ganze bis Freitagmorgen 5 Uhr. Die Oderwelle wünscht auf jeden Fall eine gute Fahrt.
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1: Heute ziehen erneut Wolkenfelder durch. Die Höchstwerte erreichen bis zu 20 Grad. In der Nacht ist es wolkig bei Tiefstwerten von 13 Grad. Morgen kann sich die Sonne nicht so wirklich durchsetzen. Es bleibt bedeckt bei Werten von 19 Grad.
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1: Wunderschönen guten Morgen, der Oderwelle Verkehrsservice. Derzeit liegen uns keine Verkehrsbehinderungen vor, aber Achtung, schon mal eine Vorausschau für heute Abend. Da ist die A12 in Richtung Berlin wegen Bauarbeiten komplett gesperrt. Der Verkehr wird ab 19 Uhr an der Anschlussstelle Briesen abgeleitet und an der Anschlussstelle Fürstenwalde West wieder auf die A12 geführt. Das Ganze bis Freitagmorgen 5 Uhr. Die Oderwelle wünscht auf jeden Fall eine gute Fahrt.

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2: Im Studio Steve Löffler. Der US-Kongress hat deutlich verschärfte Sanktionen gegen Russland beschlossen. Das Repräsentantenhaus stimmte mit 262 zu 159 Stimmen für das Gesetz. Zuvor hatte bereits der Senat zugestimmt. Geplant sind unter anderem Strafmaßnahmen gegen russische Politiker und Unternehmen sowie Einschränkungen für russische Öl- und Gasexporte. US-Präsident Donald Trump muss das Gesetz noch unterschreiben. Seine Zustimmung hat er bereits angedeutet. Angesichts der hohen Spritpreise bringt Bundeswirtschaftsministerin Katharina Reiche von der CDU eine befristete Senkung der Mehrwertsteuer auf Kraftstoffe ins Spiel. Statt 19 könnten vorübergehend nur 7% fällig werden. Das soll Autofahrer und das Logistikgewerbe direkt an der Zapfsäule entlasten. Einen Spritpreisdeckel und eine Übergewinnsteuer für Mineralölkonzerne lehnt Reiche dagegen ab. Für Menschen mit niedrigen Einkommen schlägt sie zusätzlich direkte Zahlungen vor. Beim KI-Entwickler OpenAI gibt es neue Sorgen über das Verhalten von künstlicher Intelligenz. In Tests haben sich Modelle laut OpenAI teilweise unerwartet oder besorgniserregend verhalten. So versuchte eine KI, selbst erstellte Dateien ins Internet hochzuladen, um sie später als Quellen anzugeben. In einem anderen Fall erfand das Modell Daten, die es nicht finden konnte, und wollte das zunächst verschweigen. OpenAI betont, dass solche Fälle untersucht werden. Nach einem vielbeachteten KI-gesteuerten Hackerangriff hatte das Unternehmen mehr Transparenz versprochen. Der DDR-Bürgerrechtler und evangelische Theologe Martin Gutzeit ist tot. Er starb am Dienstag im Alter von 74 Jahren in einem Berliner Krankenhaus. Gutzeit gehörte 1989 zu den Mitbegründern der Sozialdemokratischen Partei in der DDR. 1990 wurde er in die erste frei gewählte Volkskammer gewählt. Von 1993 bis 2017 war er Berliner Landesbeauftragter für die Stasi-Unterlagen und setzte sich besonders für die Aufarbeitung der SED-Diktatur ein. Für sein Engagement erhielt Gutzeit 1995 das Bundesverdienstkreuz.
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3: Heute ziehen erneut Wolkenfelder durch. Die Höchstwerte erreichen bis zu 20 Grad. In der Nacht ist es wolkig bei Tiefstwerten von 13 Grad. Morgen kann sich die Sonne nicht so wirklich durchsetzen. Es bleibt bedeckt bei Werten von 19 Grad.
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3: Wunderschönen guten Morgen, der Oderwelle Verkehrsservice. Derzeit liegen uns keine Verkehrsbehinderungen vor, aber Achtung, schon mal eine Vorausschau für heute Abend. Da ist die A12 in Richtung Berlin wegen Bauarbeiten komplett gesperrt. Der Verkehr wird ab 19 Uhr an der Anschlussstelle Briesen abgeleitet und an der Anschlussstelle Fürstenwalde West wieder auf die A12 geführt. Das Ganze bis Freitagmorgen 5 Uhr. Die Oderwelle wünscht auf jeden Fall eine gute Fahrt.
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5: Heute ziehen erneut Wolkenfelder durch. Die Höchstwerte erreichen bis zu 20 Grad. In der Nacht ist es wolkig bei Tiefstwerten von 13 Grad. Morgen kann sich die Sonne nicht so wirklich durchsetzen. Es bleibt bedeckt bei Werten von 19 Grad.
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5: Wunderschönen guten Morgen, der Oderwelle Verkehrsservice. Derzeit liegen uns keine Verkehrsbehinderungen vor, aber Achtung, schon mal eine Vorausschau für heute Abend. Da ist die A12 in Richtung Berlin wegen Bauarbeiten komplett gesperrt. Der Verkehr wird ab 19 Uhr an der Anschlussstelle Briesen abgeleitet und an der Anschlussstelle Fürstenwalde West wieder auf die A12 geführt. Das Ganze bis Freitagmorgen 5 Uhr. Die Oderwelle wünscht auf jeden Fall eine gute Fahrt.

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2: Im Studio Steve Löffler. Der US-Kongress hat deutlich verschärfte Sanktionen gegen Russland beschlossen. Das Repräsentantenhaus stimmte mit 262 zu 159 Stimmen für das Gesetz. Zuvor hatte bereits der Senat zugestimmt. Geplant sind unter anderem Strafmaßnahmen gegen russische Politiker und Unternehmen sowie Einschränkungen für russische Öl- und Gasexporte. US-Präsident Donald Trump muss das Gesetz noch unterschreiben. Seine Zustimmung hat er bereits angedeutet. Angesichts der hohen Spritpreise bringt Bundeswirtschaftsministerin Katharina Reiche von der CDU eine befristete Senkung der Mehrwertsteuer auf Kraftstoffe ins Spiel. Statt 19 könnten vorübergehend nur 7% fällig werden. Das soll Autofahrer und das Logistikgewerbe direkt an der Zapfsäule entlasten. Einen Spritpreisdeckel und eine Übergewinnsteuer für Mineralölkonzerne lehnt Reiche dagegen ab. Für Menschen mit niedrigen Einkommen schlägt sie zusätzlich direkte Zahlungen vor. Beim KI-Entwickler OpenAI gibt es neue Sorgen über das Verhalten von künstlicher Intelligenz. In Tests haben sich Modelle laut OpenAI teilweise unerwartet oder besorgniserregend verhalten. So versuchte eine KI, selbst erstellte Dateien ins Internet hochzuladen, um sie später als Quellen anzugeben. In einem anderen Fall erfand das Modell Daten, die es nicht finden konnte, und wollte das zunächst verschweigen. OpenAI betont, dass solche Fälle untersucht werden. Nach einem vielbeachteten KI-gesteuerten Hackerangriff hatte das Unternehmen mehr Transparenz versprochen. Der DDR-Bürgerrechtler und evangelische Theologe Martin Gutzeit ist tot. Er starb am Dienstag im Alter von 74 Jahren in einem Berliner Krankenhaus. Gutzeit gehörte 1989 zu den Mitbegründern der Sozialdemokratischen Partei in der DDR. 1990 wurde er in die erste frei gewählte Volkskammer gewählt. Von 1993 bis 2017 war er Berliner Landesbeauftragter für die Stasi-Unterlagen und setzte sich besonders für die Aufarbeitung der SED-Diktatur ein. Für sein Engagement erhielt Gutzeit 1995 das Bundesverdienstkreuz.
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4: Heute ziehen erneut Wolkenfelder durch. Die Höchstwerte erreichen bis zu 20 Grad. In der Nacht ist es wolkig bei Tiefstwerten von 13 Grad. Morgen kann sich die Sonne nicht so wirklich durchsetzen. Es bleibt bedeckt bei Werten von 19 Grad.
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4: Wunderschönen guten Morgen, der Oderwelle Verkehrsservice. Derzeit liegen uns keine Verkehrsbehinderungen vor. Aber Achtung, schon mal eine Vorausschau für heute Abend. Da ist die A12 in Richtung Berlin wegen Bauarbeiten komplett gesperrt. Der Verkehr wird ab 19 Uhr an der Anschlussstelle Briesen abgeleitet und an der Anschlussstelle Fürstenwalde West wieder auf die A12 geführt. Das Ganze bis Freitagmorgen 5 Uhr. Die Oderwelle wünscht auf jeden Fall eine gute Fahrt.
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5: Heute ziehen erneut Wolkenfelder durch. Die Höchstwerte erreichen bis zu 20 Grad. In der Nacht ist es wolkig bei Tiefstwerten von 13 Grad. Morgen kann sich die Sonne nicht so wirklich durchsetzen. Es bleibt bedeckt bei Werten von 19 Grad.
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5: Wunderschönen guten Morgen, der Oderwelle Verkehrsservice. Derzeit liegen uns keine Verkehrsbehinderungen vor, aber Achtung, schon mal eine Vorausschau für heute Abend. Da ist die A12 in Richtung Berlin wegen Bauarbeiten komplett gesperrt. Der Verkehr wird ab 19 Uhr an der Anschlussstelle Briesen abgeleitet und an der Anschlussstelle Fürstenwalde West wieder auf die A12 geführt. Das Ganze bis Freitagmorgen 5 Uhr. Die Oderwelle wünscht auf jeden Fall eine gute Fahrt.

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2: Im Studio Steve Löffler. Der US-Kongress hat deutlich verschärfte Sanktionen gegen Russland beschlossen. Das Repräsentantenhaus stimmte mit 262 zu 159 Stimmen für das Gesetz. Zuvor hatte bereits der Senat zugestimmt. Geplant sind unter anderem Strafmaßnahmen gegen russische Politiker und Unternehmen sowie Einschränkungen für russische Öl- und Gasexporte. US-Präsident Donald Trump muss das Gesetz noch unterschreiben. Seine Zustimmung hat er bereits angedeutet. Angesichts der hohen Spritpreise bringt Bundeswirtschaftsministerin Katharina Reiche von der CDU eine befristete Senkung der Mehrwertsteuer auf Kraftstoffe ins Spiel. Statt 19 könnten vorübergehend nur 7% fällig werden. Das soll Autofahrer und das Logistikgewerbe direkt an der Zapfsäule entlasten. Einen Spritpreisdeckel und eine Übergewinnsteuer für Mineralölkonzerne lehnt Reiche dagegen ab. Für Menschen mit niedrigen Einkommen schlägt sie zusätzlich direkte Zahlungen vor. Beim KI-Entwickler OpenAI gibt es neue Sorgen über das Verhalten von künstlicher Intelligenz. In Tests haben sich Modelle laut OpenAI teilweise unerwartet oder besorgniserregend verhalten. So versuchte eine KI, selbst erstellte Dateien ins Internet hochzuladen, um sie später als Quellen anzugeben. In einem anderen Fall erfand das Modell Daten, die es nicht finden konnte, und wollte das zunächst verschweigen. OpenAI betont, dass solche Fälle untersucht werden. Nach einem viel beachteten KI-gesteuerten Hackerangriff hatte das Unternehmen mehr Transparenz versprochen. Der DDR-Bürgerrechtler und evangelische Theologe Martin Gutzeit ist tot. Er starb am Dienstag im Alter von 74 Jahren in einem Berliner Krankenhaus. Gutzeit gehörte 1989 zu den Mitbegründern der Sozialdemokratischen Partei in der DDR. 1990 wurde er in die erste frei gewählte Volkskammer gewählt. Von 1993 bis 2017 war er Berliner Landesbeauftragter für die Stasi-Unterlagen und setzte sich besonders für die Aufarbeitung der SED-Diktatur ein. Für sein Engagement erhielt Gutzeit 1995 das Bundesverdienstkreuz.
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3: Heute ziehen erneut Wolkenfelder durch, die Höchstwerte erreichen bis zu 20 Grad. In der Nacht ist es wolkig bei Tiefstwerten von 13 Grad. Morgen kann sich die Sonne nicht so wirklich durchsetzen. Es bleibt bedeckt bei Werten von 19 Grad.
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3: Wunderschönen guten Morgen, der Oderwelle Verkehrsservice. Derzeit liegen uns keine Verkehrsbehinderungen vor, aber Achtung, schon mal eine Vorausschau für heute Abend. Da ist die A12 in Richtung Berlin wegen Bauarbeiten komplett gesperrt. Der Verkehr wird ab 19 Uhr an der Anschlussstelle Briesen abgeleitet und an der Anschlussstelle Fürstenwalde West wieder auf die A12 geführt. Das Ganze bis Freitagmorgen 5 Uhr. Die Oderwelle wünscht auf jeden Fall eine gute Fahrt.
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4: Heute ziehen erneut Wolkenfelder durch. Die Höchstwerte erreichen bis zu 20 Grad. In der Nacht ist es wolkig bei Tiefstwerten von 13 Grad. Morgen kann sich die Sonne nicht so wirklich durchsetzen. Es bleibt bedeckt bei Werten von 19 Grad.
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4: Wunderschönen guten Morgen, der Oderwelle Verkehrsservice. Derzeit liegen uns keine Verkehrsbehinderungen vor, aber Achtung, schon mal eine Vorausschau für heute Abend. Da ist die A12 in Richtung Berlin wegen Bauarbeiten komplett gesperrt. Der Verkehr wird ab 19 Uhr an der Anschlussstelle Briesen abgeleitet und an der Anschlussstelle Fürstenwalde West wieder auf die A12 geführt. Das Ganze bis Freitagmorgen 5 Uhr. Die Oderwelle wünscht auf jeden Fall eine gute Fahrt.

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2: Im Studio Steve Löffler. Der US-Kongress hat deutlich verschärfte Sanktionen gegen Russland beschlossen. Das Repräsentantenhaus stimmte mit 262 zu 159 Stimmen für das Gesetz. Zuvor hatte bereits der Senat zugestimmt. Geplant sind unter anderem Strafmaßnahmen gegen russische Politiker und Unternehmen sowie Einschränkungen für russische Öl- und Gasexporte. US-Präsident Donald Trump muss das Gesetz noch unterschreiben. Seine Zustimmung hat er bereits angedeutet. Angesichts der hohen Spritpreise bringt Bundeswirtschaftsministerin Katharina Reiche von der CDU eine befristete Senkung der Mehrwertsteuer auf Kraftstoffe ins Spiel. Statt 19 könnten vorübergehend nur 7% fällig werden. Das soll Autofahrer und das Logistikgewerbe direkt an der Zapfsäule entlasten. Einen Spritpreisdeckel und eine Übergewinnsteuer für Mineralölkonzerne lehnt Reiche dagegen ab. Für Menschen mit niedrigen Einkommen schlägt sie zusätzlich direkte Zahlungen vor. Beim KI-Entwickler OpenAI gibt es neue Sorgen über das Verhalten von künstlicher Intelligenz. In Tests haben sich Modelle laut OpenAI teilweise unerwartet oder besorgniserregend verhalten. So versuchte eine KI, selbst erstellte Dateien ins Internet hochzuladen, um sie später als Quellen anzugeben. In einem anderen Fall erfand das Modell Daten, die es nicht finden konnte, und wollte das zunächst verschweigen. OpenAI betont, dass solche Fälle untersucht werden. Nach einem vielbeachteten KI-gesteuerten Hackerangriff hatte das Unternehmen mehr Transparenz versprochen. Der DDR-Bürgerrechtler und evangelische Theologe Martin Gutzeit ist tot. Er starb am Dienstag im Alter von 74 Jahren in einem Berliner Krankenhaus. Gutzeit gehörte 1989 zu den Mitbegründern der Sozialdemokratischen Partei in der DDR. 1990 wurde er in die erste frei gewählte Volkskammer gewählt. Von 1993 bis 2017 war er Berliner Landesbeauftragter für die Stasi-Unterlagen und setzte sich besonders für die Aufarbeitung der SED-Diktatur ein. Für sein Engagement erhielt Gutzeit 1995 das Bundesverdienstkreuz.
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4: Heute ziehen erneut Wolkenfelder durch. Die Höchstwerte erreichen bis zu 20 Grad. In der Nacht ist es wolkig bei Tiefstwerten von 13 Grad. Morgen kann sich die Sonne nicht so wirklich durchsetzen. Es bleibt bedeckt bei Werten von 19 Grad.
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4: Wunderschönen guten Morgen, der Oderwelle Verkehrsservice. Derzeit liegen uns keine Verkehrsbehinderungen vor. Aber Achtung, schon mal eine Vorausschau für heute Abend. Da ist die A12 in Richtung Berlin wegen Bauarbeiten komplett gesperrt. Der Verkehr wird ab 19 Uhr an der Anschlussstelle Briesen abgeleitet und an der Anschlussstelle Fürstenwalde West wieder auf die A12 geführt. Das Ganze bis Freitagmorgen 5 Uhr. Die Oderwelle wünscht auf jeden Fall eine gute Fahrt.
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2: Im Studio Steve Löffler. Polens Regierungschef Donald Tusk warnt vor einem möglichen russischen Plan für hybride Angriffe auf Länder, die die Ukraine unterstützen. Nach seinen Angaben besteht ein reales Risiko, dass Drohnen oder Raketen auf NATO-Staatsgebiet gelangen und dort Schäden verursachen könnten. Hintergrund sind mehrere Drohnenvorfälle im polnisch-ukrainischen Grenzgebiet. Tusk zufolge könnte Russland damit gezielt den Zusammenhalt der NATO schwächen. 3 Tage vor der Wahl liegt die SPD von Ministerpräsidentin Manuela Schwesig erstmals vor der AfD. Laut ZDF-Umfrage kommt die SPD auf 37%, die AfD auf 36%. Die Linke erreicht 9, die CDU 6 und die Grünen 5%. Das BSW liegt bei 4%. Befragt wurden 1.395 Wahlberechtigte. 79% sagen, ihre Wahlentscheidung stehe bereits fest. Autofahrer und Spediteure könnten bald deutlich bei den Spritkosten entlastet werden. CDU-Generalsekretärin Franziska Hoppermann bringt eine Entlastung von bis zu 25 Cent pro Liter ins Gespräch. Das sagte sie im ZDF. Die Bundesregierung will Anfang Oktober über konkrete Maßnahmen beraten. In der schwarz-roten Koalition gibt es allerdings unterschiedliche Vorstellungen. Die Union setzt unter anderem auf eine Senkung von Energie- oder Mehrwertsteuer. Die SPD fordert eine Übergewinnsteuer für Mineralölkonzerne und einen möglichen Spritpreisdeckel. Brandenburger Sozialverbände protestieren gegen geplante Kürzungen. Mehrere Einrichtungen haben gestern vor dem Rathaus in Frankfurt-Oder gegen geplante Kürzungen im Sozialbereich demonstriert. Aufgerufen hatte die Liga der Brandenburger Sozialverbände. Unter den Teilnehmern waren unter anderem Kita-Beschäftigte, Familien, Senioren und Menschen mit Behinderungen. Die Verbände von Caritas und DRK warnen vor Folgen für Kitas, Pflege sowie Angebote für Kinder und Jugendliche. Welche Einsparungen tatsächlich kommen, ist noch offen. Jacqueline Eckhardt vom Paritätischen sagte gegenüber unserem Sender:
3: Die Reformvorhaben, die angedacht sind, werden vermutlich, wenn sie denn so umgesetzt werden, nicht nur die freien Träger betreffen, sondern eben auch insbesondere die betroffenen Menschen, nämlich die Familien, die Kinder, Jugendlichen, die Senioren und Seniorinnen, aber auch die beeinträchtigten Menschen. Und am Ende, wenn man die Reform weiterdenkt, wird es auch die Kommune treffen, die deutlich höhere Ausgaben im Haushalt zu verzeichnen haben werden.
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4: Heute ziehen erneut Wolkenfelder durch. Die Höchstwerte erreichen bis zu 20 Grad. In der Nacht ist es wolkig bei Tiefstwerten von 13 Grad. Morgen kann sich die Sonne nicht so wirklich durchsetzen. Es bleibt bedeckt bei Werten von 19 Grad.
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4: Der Oderwelle Verkehrsservice. Derzeit liegen uns glücklicherweise keine Meldungen über Verkehrsbehinderungen vor. Die Oderwelle wünscht auch weiterhin eine gute und sichere Fahrt.

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2: Im Studio Steve Löffler. Polens Regierungschef Donald Tusk warnt vor einem möglichen russischen Plan für hybride Angriffe auf Länder, die die Ukraine unterstützen. Nach seinen Angaben besteht ein reales Risiko, dass Drohnen oder Raketen auf NATO-Staatsgebiet gelangen und dort Schäden verursachen könnten. Hintergrund sind mehrere Drohnenvorfälle im polnisch-ukrainischen Grenzgebiet. Tusk zufolge könnte Russland damit gezielt den Zusammenhalt der NATO schwächen. 3 Tage vor der Wahl liegt die SPD von Ministerpräsidentin Manuela Schwesig erstmals vor der AfD. Laut ZDF-Umfrage kommt die SPD auf 37%, die AfD auf 36%. Die Linke erreicht 9, die CDU 6 und die Grünen 5%. Das BSW liegt bei 4%. Befragt wurden 1.395 Wahlberechtigte. 79% sagen, ihre Wahlentscheidung stehe bereits fest. Autofahrer und Spediteure könnten bald deutlich bei den Spritkosten entlastet werden. CDU-Generalsekretärin Franziska Hoppermann bringt eine Entlastung von bis zu 25 Cent pro Liter ins Gespräch. Das sagte sie im ZDF. Die Bundesregierung will Anfang Oktober über konkrete Maßnahmen beraten. In der schwarz-roten Koalition gibt es allerdings unterschiedliche Vorstellungen. Die Union setzt unter anderem auf eine Senkung von Energie- oder Mehrwertsteuer. Die SPD fordert eine Übergewinnsteuer für Mineralölkonzerne und einen möglichen Spritpreisdeckel. Brandenburger Sozialverbände protestieren gegen geplante Kürzungen. Mehrere Einrichtungen haben gestern vor dem Rathaus in Frankfurt-Oder gegen geplante Kürzungen im Sozialbereich demonstriert. Aufgerufen hatte die Liga der Brandenburger Sozialverbände. Unter den Teilnehmern waren unter anderem Kita-Beschäftigte, Familien, Senioren und Menschen mit Behinderungen. Die Verbände von AWO, Caritas und DRK warnen vor Folgen für Kitas, Pflege sowie Angebote für Kinder und Jugendliche. Welche Einsparungen tatsächlich kommen, ist noch offen. Jacqueline Eckhardt vom Paritätischen sagte gegenüber unserem Sender:
3: Die Reformvorhaben, die angedacht sind, werden vermutlich, wenn sie denn so umgesetzt werden, nicht nur die freien Träger betreffen, sondern eben auch insbesondere die betroffenen Menschen, nämlich die Familien, die Kinder, Jugendlichen, die Senioren und Seniorinnen, aber auch die beeinträchtigten Menschen. Und am Ende, wenn man die Reform weiterdenkt, wird es auch die Kommune treffen, die deutlich höhere Ausgaben im Haushalt zu verzeichnen haben werden.
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4: Heute ziehen erneut Wolkenfelder durch. Die Höchstwerte erreichen bis zu 20 Grad. In der Nacht ist es wolkig bei Tiefstwerten von 13 Grad. Morgen kann sich die Sonne nicht so wirklich durchsetzen. Es bleibt bedeckt bei Werten von 19 Grad.
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4: Der Oderwelle Verkehrsservice. Derzeit liegen uns glücklicherweise keine Meldungen über Verkehrsbehinderungen vor. Die Oderwelle wünscht auch weiterhin eine gute und sichere Fahrt.

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2: Im Studio Steve Löffler. Polens Regierungschef Donald Tusk warnt vor einem möglichen russischen Plan für hybride Angriffe auf Länder, die die Ukraine unterstützen. Nach seinen Angaben besteht ein reales Risiko, dass Drohnen oder Raketen auf NATO-Staatsgebiet gelangen und dort Schäden verursachen könnten. Hintergrund sind mehrere Drohnenvorfälle im polnisch-ukrainischen Grenzgebiet. Tusk zufolge könnte Russland damit gezielt den Zusammenhalt der NATO schwächen. 3 Tage vor der Wahl liegt die SPD von Ministerpräsidentin Manuela Schwesig erstmals vor der AfD. Laut ZDF-Umfrage kommt die SPD auf 37%, die AfD auf 36%. Die Linke erreicht 9, die CDU 6 und die Grünen 5%. Das BSW liegt bei 4%. Befragt wurden 1.395 Wahlberechtigte. 79% sagen, ihre Wahlentscheidung stehe bereits fest. Autofahrer und Spediteure könnten bald deutlich bei den Spritkosten entlastet werden. CDU-Generalsekretärin Franziska Hoppermann bringt eine Entlastung von bis zu 25 Cent pro Liter ins Gespräch. Das sagte sie im ZDF. Die Bundesregierung will Anfang Oktober über konkrete Maßnahmen beraten. In der schwarz-roten Koalition gibt es allerdings unterschiedliche Vorstellungen. Die Union setzt unter anderem auf eine Senkung von Energie- oder Mehrwertsteuer. Die SPD fordert eine Übergewinnsteuer für Mineralölkonzerne und einen möglichen Spritpreisdeckel. Brandenburger Sozialverbände protestieren gegen geplante Kürzungen. Mehrere Einrichtungen haben gestern vor dem Rathaus in Frankfurt-Oder gegen geplante Kürzungen im Sozialbereich demonstriert. Aufgerufen hatte die Liga der Brandenburger Sozialverbände. Unter den Teilnehmern waren unter anderem Kita-Beschäftigte, Familien, Senioren und Menschen mit Behinderungen. Die Verbände von AWO, Caritas und DRK warnen vor Folgen für Kitas, Pflege sowie Angebote für Kinder und Jugendliche. Welche Einsparungen tatsächlich kommen, ist noch offen. Jacqueline Eckhardt vom Paritätischen sagte gegenüber unserem Sender:
3: Die Reformvorhaben, die angedacht sind, werden vermutlich, wenn sie denn so umgesetzt werden, nicht nur die freien Träger betreffen, sondern eben auch insbesondere die betroffenen Menschen, nämlich die Familien, die Kinder, Jugendlichen, die Senioren und Seniorinnen, aber auch die beeinträchtigten Menschen. Und am Ende, wenn man die Reform weiterdenkt, wird es auch die Kommune treffen, die deutlich höhere Ausgaben im Haushalt zu verzeichnen haben werden.
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4: Heute ziehen erneut Wolkenfelder durch. Die Höchstwerte erreichen bis zu 20 Grad. In der Nacht ist es wolkig bei Tiefstwerten von 13 Grad. Morgen kann sich die Sonne nicht so wirklich durchsetzen. Es bleibt bedeckt bei Werten von 19 Grad.
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5: Der Oderwelle Verkehrsservice derzeit liegen uns glücklicherweise keine Meldungen über Verkehrsbehinderungen vor. Die Oderwelle wünscht auch weiterhin eine gute und sichere Fahrt.

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2: Im Studio Steve Löffler. Polens Regierungschef Donald Tusk warnt vor einem möglichen russischen Plan für hybride Angriffe auf Länder, die die Ukraine unterstützen. Nach seinen Angaben besteht ein reales Risiko, dass Drohnen oder Raketen auf NATO-Staatsgebiet gelangen und dort Schäden verursachen könnten. Hintergrund sind mehrere Drohnenvorfälle im polnisch-ukrainischen Grenzgebiet. Tusk zufolge könnte Russland damit gezielt den Zusammenhalt der NATO schwächen. 3 Tage vor der Wahl liegt die SPD von Ministerpräsidentin Manuela Schwesig erstmals vor der AfD. Laut ZDF-Umfrage kommt die SPD auf 37%, die AfD auf 36%. Die Linke erreicht 9, die CDU 6 und die Grünen 5%. Das BSW liegt bei 4%. Befragt wurden 1.395 Wahlberechtigte. 79% sagen, ihre Wahlentscheidung stehe bereits fest. Autofahrer und Spediteure könnten bald deutlich bei den Spritkosten entlastet werden. CDU-Generalsekretärin Franziska Hoppermann bringt eine Entlastung von bis zu 25 Cent pro Liter ins Gespräch. Das sagte sie im ZDF. Die Bundesregierung will Anfang Oktober über konkrete Maßnahmen beraten. In der schwarz-roten Koalition gibt es allerdings unterschiedliche Vorstellungen. Die Union setzt unter anderem auf eine Senkung von Energie- oder Mehrwertsteuer. Die SPD fordert eine Übergewinnsteuer für Mineralölkonzerne und einen möglichen Spritpreisdeckel. Brandenburger Sozialverbände protestieren gegen geplante Kürzungen. Mehrere Einrichtungen haben gestern vor dem Rathaus in Frankfurt-Oder gegen geplante Kürzungen im Sozialbereich demonstriert. Aufgerufen hatte die Liga der Brandenburger Sozialverbände. Unter den Teilnehmern waren unter anderem Kita-Beschäftigte, Familien, Senioren und Menschen mit Behinderungen. Die Verbände von AWO, Caritas und DRK warnen vor Folgen für Kitas, Pflege sowie Angebote für Kinder und Jugendliche. Welche Einsparungen tatsächlich kommen, ist noch offen. Jacqueline Eckhardt vom Paritätischen sagte gegenüber unserem Sender:
3: Die Reformvorhaben, die angedacht sind, werden vermutlich, wenn sie denn so umgesetzt werden, nicht nur die freien Träger betreffen, sondern eben auch insbesondere die betroffenen Menschen, nämlich die Familien, die Kinder, Jugendlichen, die Senioren und Seniorinnen, aber auch die beeinträchtigten Menschen. Und am Ende, wenn man die Reform weiterdenkt, wird es auch die Kommune treffen, die deutlich höhere Ausgaben im Haushalt zu verzeichnen haben werden.
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4: Heute ziehen erneut Wolkenfelder durch. Die Höchstwerte erreichen bis zu 20 Grad. In der Nacht ist es wolkig bei Tiefstwerten von 13 Grad. Morgen kann sich die Sonne nicht so wirklich durchsetzen. Es bleibt bedeckt bei Werten von 19 Grad.
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4: Der Oderwelle Verkehrsservice. Derzeit liegen uns glücklicherweise keine Meldungen über Verkehrsbehinderungen vor. Die Oderwelle wünscht auch weiterhin eine gute und sichere Fahrt.

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2: Im Studio Steve Löffler. Polens Regierungschef Donald Tusk warnt vor einem möglichen russischen Plan für hybride Angriffe auf Länder, die die Ukraine unterstützen. Nach seinen Angaben besteht ein reales Risiko, dass Drohnen oder Raketen auf NATO-Staatsgebiet gelangen und dort Schäden verursachen könnten. Hintergrund sind mehrere Drohnenvorfälle im polnisch-ukrainischen Grenzgebiet. Tusk zufolge könnte Russland damit gezielt den Zusammenhalt der NATO schwächen. 3 Tage vor der Wahl liegt die SPD von Ministerpräsidentin Manuela Schwesig erstmals vor der AfD. Laut ZDF-Umfrage kommt die SPD auf 37%, die AfD auf 36%. Die Linke erreicht 9, die CDU 6 und die Grünen 5%. Das BSW liegt bei 4%. Befragt wurden 1.395 Wahlberechtigte. 79% sagen, ihre Wahlentscheidung stehe bereits fest. Autofahrer und Spediteure könnten bald deutlich bei den Spritkosten entlastet werden. CDU-Generalsekretärin Franziska Hoppermann bringt eine Entlastung von bis zu 25 Cent pro Liter ins Gespräch. Das sagte sie im ZDF. Die Bundesregierung will Anfang Oktober über konkrete Maßnahmen beraten. In der schwarz-roten Koalition gibt es allerdings unterschiedliche Vorstellungen. Die Union setzt unter anderem auf eine Senkung von Energie- oder Mehrwertsteuer. Die SPD fordert eine Übergewinnsteuer für Mineralölkonzerne und einen möglichen Spritpreisdeckel. Brandenburger Sozialverbände protestieren gegen geplante Kürzungen. Mehrere Einrichtungen haben gestern vor dem Rathaus in Frankfurt-Oder gegen geplante Kürzungen im Sozialbereich demonstriert. Aufgerufen hatte die Liga der Brandenburger Sozialverbände. Unter den Teilnehmern waren unter anderem Kita-Beschäftigte, Familien, Senioren und Menschen mit Behinderungen. Die Verbände von AWO, Caritas und DRK warnen vor Folgen für Kitas, Pflege sowie Angebote für Kinder und Jugendliche. Welche Einsparungen tatsächlich kommen, ist noch offen. Jacqueline Eckhardt vom Paritätischen sagte gegenüber unserem Sender:
3: Die Reformvorhaben, die angedacht sind, werden vermutlich, wenn sie denn so umgesetzt werden, nicht nur die freien Träger betreffen, sondern eben auch insbesondere die betroffenen Menschen, nämlich die Familien, die Kinder, Jugendlichen, die Senioren und Seniorinnen, aber auch die beeinträchtigten Menschen. Und am Ende, wenn man die Reform weiterdenkt, wird es auch die Kommune treffen, die deutlich höhere Ausgaben im Haushalt zu verzeichnen haben werden.
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4: Heute ziehen erneut Wolkenfelder durch. Die Höchstwerte erreichen bis zu 20 Grad. In der Nacht ist es wolkig bei Tiefstwerten von 13 Grad. Morgen kann sich die Sonne nicht so wirklich durchsetzen. Es bleibt bedeckt bei Werten von 19 Grad.
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4: Der Oderwelle Verkehrsservice. Derzeit liegen uns glücklicherweise keine Meldungen über Verkehrsbehinderungen vor. Die Oderwelle wünscht auch weiterhin eine gute und sichere Fahrt.

0: hat in Frankfurt Oder eine lange Tradition und eine ganz besondere Rolle spielt dabei die Singakademie. Seit mehr als 200 Jahren gehört sie zum kulturellen Leben unserer Stadt. Jetzt startet die Singakademie in die neue Saison und zwar mit einem besonderen Matinee-Konzert im Frankfurter Rathaus. Was das Publikum am Sonntag, den 27. September erwartet und auf welche musikalischen Höhepunkte sich die Frankfurter in den kommenden Monaten freuen können, darüber sprechen wir jetzt mit Vanessa Jasmin Lemke von der Singakademie Frankfurt Oder. Vanessa, herzlich willkommen.
1: Vielen Dank für die Einladung.
0: Am Sonntag jetzt, den 27. September, eröffnet die Singakademie die neue Saison im Rathaus. Was erwartet die Besucher bei diesem Matinee-Konzert?
1: Die Besucherinnen und Besucher erwartet ein ganz besonderes A Cappella-Konzert der besten Stimmen des großen Chores. Zum ersten Mal seit sehr langer Zeit eröffnet der Kammerchor die Saison. Wir freuen uns darauf, einen Querschnitt aus unserem Repertoire zu zeigen, neue Stücke auch zu präsentieren und ja, das Publikum auf eine wundervolle und abwechslungsreiche Saison einzustimmen.
0: Die Ankündigung verspricht eine ziemlich große musikalische Bandbreite, von geistlicher Musik über Liebeslieder und Volkslieder bis hin zu Filmmusik. Wie schafft man es so, unterschiedliche Stücke in einem stimmigen Konzert zusammenzubringen?
1: Das schafft auf wunderbare Weise immer wieder unser Chordirektor Rudolf Thiersch. Einige Lieder sind bekannte Lieder, die wir schon viele Jahre singen, also die zum Repertoire gehören, aber wir vermischen das dann immer mit Liedern, die wir entweder ganz lange nicht gesungen haben und mit ganz lange meine ich wirklich jahrzehntelang nicht gesungen wurden. Den Kammerchor gibt es ja jetzt auch schon seit über 40 Jahren. Und auch mit oder aktuelleren Liedern, Popliedern, wie zum Beispiel aus dem Film Love Story, das Titellied. Selbst wenn man schon lange besteht, entdeckt man ja auch immer wieder neue Lieder, die es auch schon länger gibt und die dann auch sich anbieten, weil ein Kammerchor oder ein Chor allgemein verändert sich ja durch die Menschen, die dazukommen oder weggehen. Und das kriegt unser Chordirektor und Leiter sehr gut hin, dann auch das Programm immer wieder neu zu erfinden.
0: Wir haben schon erwähnt, die Singakademie blickt auf eine mehr als 200-jährige Geschichte zurück. Was bedeutet diese lange Tradition für die Arbeit heute und vielleicht auch für die Sängerinnen und Sänger?
1: Das ist vor allem auch Stolz, wenn ich für mich spreche, einer so bedeutenden künstlerischen Vereinigung anzugehören. Wir über 210 Jahre sind wir aktiv in Frankfurt-Oder, ganz Brandenburg und auch mittlerweile seit vielen Jahrzehnten auch über die Grenzen hinweg in Polen, in Italien, in den Staaten. Also der Chor bzw. die Chöre, es sind ja insgesamt 4 Chöre, die zur Singakademie gehören, sind weltweit unterwegs und das macht einfach Spaß, Teil dieser Geschichte zu sein und auch zu gucken, warum wurde der Chor gegründet, wer gehörte zu den Gründungsmitgliedern, zum Beispiel auch Ulrike von Kleist, eine sehr bedeutende Bürgerin dieser Stadt um 1800. Wir sind gelebte Geschichte bis heute.
0: Ein Schwerpunkt der kommenden Saison sind auch die verschiedenen Chöre der Singakademie. Du hast es eben auch schon angesprochen, vom Mädchenchor über den Knabenchor bis zum großen Chor. Was macht gerade diese Vielfalt aus?
1: Die Vielfalt ist fürs Publikum auch natürlich eine Vielfalt dann bei der Programmatik. Wir haben große chorsymphonische Werke wie Haydns Schöpfung im nächsten Frühjahr, das beliebte Weihnachtsoratorium jetzt zu Weihnachten und. Wir haben A Cappella-Programme wie das des Kammerchors nächsten Sonntag oder dann auch viele Konzerte für Familien, gerade beim Kammerchor auch so für ganz besondere Konzerte, weil so ein Knabenchor ist dann doch nochmal etwas Besonderes und den gibt es auch nicht so oft hier in unserer Region oder überhaupt im Land Brandenburg. Man hat eine große Abwechslung im Programm, eine große Bandbreite an Repertoire. Was natürlich auch total wichtig ist, ist, dass wir durch die Kinderchöre unseren eigenen Nachwuchs generieren. Das funktioniert gut.
0: Und wenn wir jetzt schon so ein bisschen nach vorne schauen, auf welches Konzert oder welche musikalischen Highlights der neuen Saison dürfen sich die Frankfurterinnen und Frankfurter besonders freuen?
1: Das erste große Highlight findet Ende Oktober statt, am 24. Oktober im Kleistforum. Wir haben nämlich eine ganz tolle Kooperationsveranstaltung zusammen mit dem Kleistforum und der Philharmonia Gorzowska, also der Philharmonie in Gorzów, einem polnischen Orchester, und es werden 2 Vertonungen des Tedeum-Textes aufgeführt. Einmal von Anton Bruckner, einem deutschen Komponisten, und von Wojciech Kieler, einem polnischen Komponisten. Die beiden Stücke sind sehr gewaltig, aber auch sehr leise an manchen Stellen, also sehr dynamisch, machen als Sängerin wahnsinnig viel Spaß zu singen, sind aber auch sehr fordernd als Sängerin, weil es wirklich in die höchsten Höhen und tiefsten Tiefen teilweise geht. Zu Weihnachten dürfen sich die Gäste auf das beliebte Weihnachtsoratorium und auf den ebenfalls, glaube ich, sehr beliebten Kantaten

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2: Im Studio Steve Löffler. Polens Regierungschef Donald Tusk warnt vor einem möglichen russischen Plan für hybride Angriffe auf Länder, die die Ukraine unterstützen. Nach seinen Angaben besteht ein reales Risiko, dass Drohnen oder Raketen auf NATO-Staatsgebiet gelangen und dort Schäden verursachen könnten. Hintergrund sind mehrere Drohnenvorfälle im polnisch-ukrainischen Grenzgebiet. Tusk zufolge könnte Russland damit gezielt den Zusammenhalt der NATO schwächen. 3 Tage vor der Wahl liegt die SPD von Ministerpräsidentin Manuela Schwesig erstmals vor der AfD. Laut ZDF-Umfrage kommt die SPD auf 37%, die AfD auf 36%. Die Linke erreicht 9, die CDU 6 und die Grünen 5%. Das BSW liegt bei 4%. Befragt wurden 1.395 Wahlberechtigte. 79% sagen, ihre Wahlentscheidung stehe bereits fest. Autofahrer und Spediteure könnten bald deutlich bei den Spritkosten entlastet werden. CDU-Generalsekretärin Franziska Hoppermann bringt eine Entlastung von bis zu 25 Cent pro Liter ins Gespräch. Das sagte sie im ZDF. Die Bundesregierung will Anfang Oktober über konkrete Maßnahmen beraten. In der schwarz-roten Koalition gibt es allerdings unterschiedliche Vorstellungen. Die Union setzt unter anderem auf eine Senkung von Energie- oder Mehrwertsteuer. Die SPD fordert eine Übergewinnsteuer für Mineralölkonzerne und einen möglichen Spritpreisdeckel. Brandenburger Sozialverbände protestieren gegen geplante Kürzungen. Mehrere Einrichtungen haben gestern vor dem Rathaus in Frankfurt-Oder gegen geplante Kürzungen im Sozialbereich demonstriert. Aufgerufen hatte die Liga der Brandenburger Sozialverbände. Unter den Teilnehmern waren unter anderem Kita-Beschäftigte, Familien, Senioren und Menschen mit Behinderungen. Die Verbände von AWO, Caritas und DRK warnen vor Folgen für Kitas, Pflege sowie Angebote für Kinder und Jugendliche. Welche Einsparungen tatsächlich kommen, ist noch offen. Jacqueline Eckhardt vom Paritätischen sagte gegenüber unserem Sender:
3: Die Reformvorhaben, die angedacht sind, werden vermutlich, wenn sie denn so umgesetzt werden, nicht nur die freien Träger betreffen, sondern eben auch insbesondere die betroffenen Menschen, nämlich die Familien, die Kinder, Jugendlichen, die Senioren und Seniorinnen, aber auch die beeinträchtigten Menschen. Und am Ende, wenn man die Reform weiterdenkt, wird es auch die Kommune treffen, die deutlich höhere Ausgaben im Haushalt zu verzeichnen haben werden.
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4: Heute ziehen erneut Wolkenfelder durch. Die Höchstwerte erreichen bis zu 20 Grad. In der Nacht ist es wolkig bei Tiefstwerten von 13 Grad. Morgen kann sich die Sonne nicht so wirklich durchsetzen. Es bleibt bedeckt bei Werten von 19 Grad.
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5: Der Oderwelle Verkehrsservice derzeit liegen uns glücklicherweise keine Meldungen über Verkehrsbehinderungen vor. Die Oderwelle wünscht auch weiterhin eine gute und sichere Fahrt.

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1: Heute ziehen erneut Wolkenfelder durch. Die Höchstwerte erreichen bis zu 20 Grad. In der Nacht ist es wolkig bei Tiefstwerten von 13 Grad. Morgen kann sich die Sonne nicht so wirklich durchsetzen. Es bleibt bedeckt bei Werten von 19 Grad.
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1: Der Oderwelle Verkehrsservice. Derzeit liegen uns glücklicherweise keine Meldungen über Verkehrsbehinderungen vor. Die Oderwelle wünscht auch weiterhin eine gute und sichere Fahrt.

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2: Im Studio Steve Löffler. Polens Regierungschef Donald Tusk warnt vor einem möglichen russischen Plan für hybride Angriffe auf Länder, die die Ukraine unterstützen. Nach seinen Angaben besteht ein reales Risiko, dass Drohnen oder Raketen auf NATO-Staatsgebiet gelangen und dort Schäden verursachen könnten. Hintergrund sind mehrere Drohnenvorfälle im polnisch-ukrainischen Grenzgebiet. Tusk zufolge könnte Russland damit gezielt den Zusammenhalt der NATO schwächen. 3 Tage vor der Wahl liegt die SPD von Ministerpräsidentin Manuela Schwesig erstmals vor der AfD. Laut ZDF-Umfrage kommt die SPD auf 37%, die AfD auf 36%. Die Linke erreicht 9, die CDU 6 und die Grünen 5%. Das BSW liegt bei 4%. Befragt wurden 1.395 Wahlberechtigte. 79% sagen, ihre Wahlentscheidung stehe bereits fest. Autofahrer und Spediteure könnten bald deutlich bei den Spritkosten entlastet werden. CDU-Generalsekretärin Franziska Hoppermann bringt eine Entlastung von bis zu 25 Cent pro Liter ins Gespräch. Das sagte sie im ZDF. Die Bundesregierung will Anfang Oktober über konkrete Maßnahmen beraten. In der schwarz-roten Koalition gibt es allerdings unterschiedliche Vorstellungen. Die Union setzt unter anderem auf eine Senkung von Energie- oder Mehrwertsteuer. Die SPD fordert eine Übergewinnsteuer für Mineralölkonzerne und einen möglichen Spritpreisdeckel. Brandenburger Sozialverbände protestieren gegen geplante Kürzungen. Mehrere Einrichtungen haben gestern vor dem Rathaus in Frankfurt-Oder gegen geplante Kürzungen im Sozialbereich demonstriert. Aufgerufen hatte die Liga der Brandenburger Sozialverbände. Unter den Teilnehmern waren unter anderem Kita-Beschäftigte, Familien, Senioren und Menschen mit Behinderungen. Die Verbände von AWO, Caritas und DRK warnen vor Folgen für Kitas, Pflege sowie Angebote für Kinder und Jugendliche. Welche Einsparungen tatsächlich kommen, ist noch offen. Jacqueline Eckhardt vom Paritätischen sagte gegenüber unserem Sender:
3: Die Reformvorhaben, die angedacht sind, werden vermutlich, wenn sie denn so umgesetzt werden, nicht nur die freien Träger betreffen, sondern eben auch insbesondere die betroffenen Menschen, nämlich die Familien, die Kinder, Jugendlichen, die Senioren und Seniorinnen, aber auch die beeinträchtigten Menschen. Und am Ende, wenn man die Reform weiterdenkt, wird es auch die Kommune treffen, die deutlich höhere Ausgaben im Haushalt zu verzeichnen haben werden.
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4: Heute ziehen erneut Wolkenfelder durch, die Höchstwerte erreichen bis zu 20 Grad. In der Nacht ist es wolkig bei Tiefstwerten von 13 Grad. Morgen kann sich die Sonne nicht so wirklich durchsetzen, es bleibt bedeckt bei Werten von 19 Grad.
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5: Der Oderwelle Verkehrsservice, derzeit liegen uns glücklicherweise keine Meldungen über Verkehrsbehinderungen vor. Die Oderwelle wünscht auch weiterhin eine gute und sichere Fahrt.

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5: Heute ziehen erneut Wolkenfelder durch. Die Höchstwerte erreichen bis zu 20 Grad. In der Nacht ist es wolkig bei Tiefstwerten von 13 Grad. Morgen kann sich die Sonne nicht so wirklich durchsetzen. Es bleibt bedeckt bei Werten von 19 Grad.
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6: Der Oderwelle Verkehrsservice derzeit liegen uns glücklicherweise keine Meldungen über Verkehrsbehinderungen vor. Die Oderwelle wünscht auch weiterhin eine gute und sichere Fahrt.

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2: Im Studio Steve Löffler. Polens Regierungschef Donald Tusk warnt vor einem möglichen russischen Plan für hybride Angriffe auf Länder, die die Ukraine unterstützen. Nach seinen Angaben besteht ein reales Risiko, dass Drohnen oder Raketen auf NATO-Staatsgebiet gelangen und dort Schäden verursachen könnten. Hintergrund sind mehrere Drohnenvorfälle im polnisch-ukrainischen Grenzgebiet. Tusk zufolge könnte Russland damit gezielt den Zusammenhalt der NATO schwächen. 3 Tage vor der Wahl liegt die SPD von Ministerpräsidentin Manuela Schwesig erstmals vor der AfD. Laut ZDF-Umfrage kommt die SPD auf 37%, die AfD auf 36%. Die Linke erreicht 9, die CDU 6 und die Grünen 5%. Das BSW liegt bei 4%. Befragt wurden 1.395 Wahlberechtigte. 79% sagen, ihre Wahlentscheidung stehe bereits fest. Autofahrer und Spediteure könnten bald deutlich bei den Spritkosten entlastet werden. CDU-Generalsekretärin Franziska Hoppermann bringt eine Entlastung von bis zu 25 Cent pro Liter ins Gespräch. Das sagte sie im ZDF. Die Bundesregierung will Anfang Oktober über konkrete Maßnahmen beraten. In der schwarz-roten Koalition gibt es allerdings unterschiedliche Vorstellungen. Die Union setzt unter anderem auf eine Senkung von Energie- oder Mehrwertsteuer. Die SPD fordert eine Übergewinnsteuer für Mineralölkonzerne und einen möglichen Spritpreisdeckel. Brandenburger Sozialverbände protestieren gegen geplante Kürzungen. Mehrere Einrichtungen haben gestern vor dem Rathaus in Frankfurt-Oder gegen geplante Kürzungen im Sozialbereich demonstriert. Aufgerufen hatte die Liga der Brandenburger Sozialverbände. Unter den Teilnehmern waren unter anderem Kita-Beschäftigte, Familien, Senioren und Menschen mit Behinderungen. Die Verbände von AWO, Caritas und DRK warnen vor Folgen für Kitas, Pflege sowie Angebote für Kinder und Jugendliche. Welche Einsparungen tatsächlich kommen, ist noch offen. Jacqueline Eckert vom Paritätischen sagte gegenüber unserem Sender:
3: Die Reformvorhaben, die angedacht sind, werden vermutlich, wenn sie denn so umgesetzt werden, nicht nur die freien Träger betreffen, sondern eben auch insbesondere die betroffenen Menschen, nämlich die Familien, die Kinder, Jugendlichen, die Senioren und Seniorinnen, aber auch die beeinträchtigten Menschen. Und am Ende, wenn man die Reform weiterdenkt, wird es auch die Kommune treffen, die deutlich höhere Ausgaben im Haushalt zu verzeichnen haben werden.
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5: Heute ziehen erneut Wolkenfelder durch. Die Höchstwerte erreichen bis zu 20 Grad. In der Nacht ist es wolkig bei Tiefstwerten von 13 Grad. Morgen kann sich die Sonne nicht so wirklich durchsetzen. Es bleibt bedeckt bei Werten von 19 Grad.
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6: Der Oderwelle Verkehrsservice. Derzeit liegen uns glücklicherweise keine Meldungen über Verkehrsbehinderungen vor. Die Oderwelle wünscht auch weiterhin eine gute und sichere Fahrt.

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5: Heute ziehen erneut Wolkenfelder durch. Die Höchstwerte erreichen bis zu 20 Grad. In der Nacht ist es wolkig bei Tiefstwerten von 13 Grad. Morgen kann sich die Sonne nicht so wirklich durchsetzen. Es bleibt bedeckt bei Werten von 19 Grad.
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5: Der Oderwelle Verkehrsservice derzeit liegen uns glücklicherweise keine Meldungen über Verkehrsbehinderungen vor. Die Oderwelle wünscht auch weiterhin eine gute und sichere Fahrt.

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2: Im Studio Steve Löffler. Polens Regierungschef Donald Tusk warnt vor einem möglichen russischen Plan für hybride Angriffe auf Länder, die die Ukraine unterstützen. Nach seinen Angaben besteht ein reales Risiko, dass Drohnen oder Raketen auf NATO-Staatsgebiet gelangen und dort Schäden verursachen könnten. Hintergrund sind mehrere Drohnenvorfälle im polnisch-ukrainischen Grenzgebiet. Tusk zufolge könnte Russland damit gezielt den Zusammenhalt der NATO schwächen. 3 Tage vor der Wahl liegt die SPD von Ministerpräsidentin Manuela Schwesig erstmals vor der AfD. Laut ZDF-Umfrage kommt die SPD auf 37%, die AfD auf 36%. Die Linke erreicht 9, die CDU 6 und die Grünen 5%. Das BSW liegt bei 4%. Befragt wurden 1.395 Wahlberechtigte. 79% sagen, ihre Wahlentscheidung stehe bereits fest. Autofahrer und Spediteure könnten bald deutlich bei den Spritkosten entlastet werden. CDU-Generalsekretärin Franziska Hoppermann bringt eine Entlastung von bis zu 25 Cent pro Liter ins Gespräch. Das sagte sie im ZDF. Die Bundesregierung will Anfang Oktober über konkrete Maßnahmen beraten. In der schwarz-roten Koalition gibt es allerdings unterschiedliche Vorstellungen. Die Union setzt unter anderem auf eine Senkung von Energie- oder Mehrwertsteuer. Die SPD fordert eine Übergewinnsteuer für Mineralölkonzerne und einen möglichen Spritpreisdeckel. Brandenburger Sozialverbände protestieren gegen geplante Kürzungen. Mehrere Einrichtungen haben gestern vor dem Rathaus in Frankfurt-Oder gegen geplante Kürzungen im Sozialbereich demonstriert. Aufgerufen hatte die Liga der Brandenburger Sozialverbände. Unter den Teilnehmern waren unter anderem Kita-Beschäftigte, Familien, Senioren und Menschen mit Behinderungen. Die Verbände von AWO, Caritas und DRK warnen vor Folgen für Kitas, Pflege sowie Angebote für Kinder und Jugendliche. Welche Einsparungen tatsächlich kommen, ist noch offen. Jacqueline Eckhardt vom Paritätischen sagte gegenüber unserem Sender:
3: Die Reformvorhaben, die angedacht sind, werden vermutlich, wenn sie denn so umgesetzt werden, nicht nur die freien Träger betreffen, sondern eben auch insbesondere die betroffenen Menschen, nämlich die Familien, die Kinder, Jugendlichen, die Senioren und Seniorinnen, aber auch die beeinträchtigten Menschen. Und am Ende, wenn man die Reform weiterdenkt, wird es auch die Kommune treffen, die deutlich höhere Ausgaben im Haushalt zu verzeichnen haben werden.
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4: In der Nacht ist es wolkig bei Tiefstwerten von 13 Grad. Morgen kann sich die Sonne nicht so wirklich durchsetzen. Es bleibt bedeckt bei Werten von 19 Grad.
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5: Wunderschönen guten Abend, der Oderwelle Verkehrsservice. Uns liegen derzeit keine Meldungen über Verkehrsbehinderung vor. Die Oderwelle wünscht auch weiterhin eine gute und sichere Fahrt.
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1: In der Nacht ist es wolkig bei Tiefstwerten von 13 Grad. Morgen kann sich die Sonne nicht so wirklich durchsetzen. Es bleibt bedeckt bei Werten von 19 Grad.
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1: Oder schönen guten Abend, der Oderwelle Verkehrsservice. Uns liegen derzeit keine Meldungen über Verkehrsbehinderungen vor. Die Oderwelle wünscht auch weiterhin eine gute und sichere Fahrt.

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2: Im Studio Steve Löffler. Polens Regierungschef Donald Tusk warnt vor einem möglichen russischen Plan für hybride Angriffe auf Länder, die die Ukraine unterstützen. Nach seinen Angaben besteht ein reales Risiko, dass Drohnen oder Raketen auf NATO-Staatsgebiet gelangen und dort Schäden verursachen könnten. Hintergrund sind mehrere Drohnenvorfälle im polnisch-ukrainischen Grenzgebiet. Tusk zufolge könnte Russland damit gezielt den Zusammenhalt der NATO schwächen. 3 Tage vor der Wahl liegt die SPD von Ministerpräsidentin Manuela Schwesig erstmals vor der AfD. Laut ZDF-Umfrage kommt die SPD auf 37%, die AfD auf 36%. Die Linke erreicht 9, die CDU 6 und die Grünen 5%. Das BSW liegt bei 4%. Befragt wurden 1.395 Wahlberechtigte. 79% sagen, ihre Wahlentscheidung stehe bereits fest. Autofahrer und Spediteure könnten bald deutlich bei den Spritkosten entlastet werden. CDU-Generalsekretärin Franziska Hoppermann bringt eine Entlastung von bis zu 25 Cent pro Liter ins Gespräch. Das sagte sie im ZDF. Die Bundesregierung will Anfang Oktober über konkrete Maßnahmen beraten. In der schwarz-roten Koalition gibt es allerdings unterschiedliche Vorstellungen. Die Union setzt unter anderem auf eine Senkung von Energie- oder Mehrwertsteuer. Die SPD fordert eine Übergewinnsteuer für Mineralölkonzerne und einen möglichen Spritpreisdeckel. Brandenburger Sozialverbände protestieren gegen geplante Kürzungen. Mehrere Einrichtungen haben gestern vor dem Rathaus in Frankfurt-Oder gegen geplante Kürzungen im Sozialbereich demonstriert. Aufgerufen hatte die Liga der Brandenburger Sozialverbände. Unter den Teilnehmern waren unter anderem Kita-Beschäftigte, Familien, Senioren und Menschen mit Behinderungen. Die Verbände von AWO, Caritas und DRK warnen vor Folgen für Kitas, Pflege sowie Angebote für Kinder und Jugendliche. Welche Einsparungen tatsächlich kommen, ist noch offen. Jacqueline Eckhardt vom Paritätischen sagte gegenüber unserem Sender:
3: Die Reformvorhaben, die angedacht sind, werden vermutlich, wenn sie denn so umgesetzt werden, nicht nur die freien Träger betreffen, sondern eben auch insbesondere die betroffenen Menschen, nämlich die Familien, die Kinder, Jugendlichen, die Senioren und Seniorinnen, aber auch die beeinträchtigten Menschen. Und am Ende, wenn man die Reform weiterdenkt, wird es auch die Kommune treffen, die deutlich höhere Ausgaben im Haushalt zu verzeichnen haben werden.
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4: In der Nacht ist es wolkig bei Tiefstwerten von 13 Grad. Morgen kann sich die Sonne nicht so wirklich durchsetzen. Es bleibt bedeckt bei Werten von 19 Grad.
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5: Oder schönen guten Abend, der Oderwelle Verkehrsservice. Uns liegen derzeit keine Meldungen über Verkehrsbehinderungen vor. Die Oderwelle wünscht auch weiterhin eine gute und sichere Fahrt.
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3: In der Nacht ist es wolkig bei Tiefstwerten von 13 Grad. Morgen kann sich die Sonne nicht so wirklich durchsetzen. Es bleibt bedeckt bei Werten von 19 Grad.
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4: Oder schönen guten Abend, der Oderwelle Verkehrsservice. Sonst liegen derzeit keine Meldungen über Verkehrsbehinderungen vor. Die Oderwelle wünscht auch weiterhin eine gute und sichere Fahrt.

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2: Im Studio Steve Löffler. Polens Regierungschef Donald Tusk warnt vor einem möglichen russischen Plan für hybride Angriffe auf Länder, die die Ukraine unterstützen. Nach seinen Angaben besteht ein reales Risiko, dass Drohnen oder Raketen auf NATO-Staatsgebiet gelangen und dort Schäden verursachen könnten. Hintergrund sind mehrere Drohnenvorfälle im polnisch-ukrainischen Grenzgebiet. Tusk zufolge könnte Russland damit gezielt den Zusammenhalt der NATO schwächen. 3 Tage vor der Wahl liegt die SPD von Ministerpräsidentin Manuela Schwesig erstmals vor der AfD. Laut ZDF-Umfrage kommt die SPD auf 37%, die AfD auf 36%. Die Linke erreicht 9, die CDU 6 und die Grünen 5%. Das BSW liegt bei 4%. Befragt wurden 1.395 Wahlberechtigte. 79% sagen, ihre Wahlentscheidung stehe bereits fest. Autofahrer und Spediteure könnten bald deutlich bei den Spritkosten entlastet werden. CDU-Generalsekretärin Franziska Hoppermann bringt eine Entlastung von bis zu 25 Cent pro Liter ins Gespräch. Das sagte sie im ZDF. Die Bundesregierung will Anfang Oktober über konkrete Maßnahmen beraten. In der schwarz-roten Koalition gibt es allerdings unterschiedliche Vorstellungen. Die Union setzt unter anderem auf eine Senkung von Energie- oder Mehrwertsteuer. Die SPD fordert eine Übergewinnsteuer für Mineralölkonzerne und einen möglichen Spritpreisdeckel. Brandenburger Sozialverbände protestieren gegen geplante Kürzungen. Mehrere Einrichtungen haben gestern vor dem Rathaus in Frankfurt-Oder gegen geplante Kürzungen im Sozialbereich demonstriert. Aufgerufen hatte die Liga der Brandenburger Sozialverbände. Unter den Teilnehmern waren unter anderem Kita-Beschäftigte, Familien, Senioren und Menschen mit Behinderungen. Die Verbände von AWO, Caritas und DRK warnen vor Folgen für Kitas, Pflege sowie Angebote für Kinder und Jugendliche. Welche Einsparungen tatsächlich kommen, ist noch offen. Jacqueline Eckhardt vom Paritätischen sagte gegenüber unserem Sender:
3: Die Reformvorhaben, die angedacht sind, werden vermutlich, wenn sie denn so umgesetzt werden, nicht nur die freien Träger betreffen, sondern eben auch insbesondere die betroffenen Menschen, nämlich die Familien, die Kinder, Jugendlichen, die Senioren und Seniorinnen, aber auch die beeinträchtigten Menschen. Und am Ende, wenn man die Reform weiterdenkt, wird es auch die Kommune treffen, die deutlich höhere Ausgaben im Haushalt zu verzeichnen haben werden.
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4: In der Nacht ist es wolkig bei Tiefstwerten von 13 Grad. Morgen kann sich die Sonne nicht so wirklich durchsetzen. Es bleibt bedeckt bei Werten von 19 Grad.
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5: Oder schönen guten Abend, der Oderwelle Verkehrsservice. Uns liegen derzeit keine Meldungen über Verkehrsbehinderung vor. Die Oderwelle wünscht auch weiterhin eine gute und sichere Fahrt.
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1: 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Es ist 22 Uhr. 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
1: 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Es ist 23 Uhr. 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
2: 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Es ist 1 Uhr. 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